herzlich willkommen zur Independent Radio Show hier auf countrymusic24.com. And I say also a big howdy to our English-speaking listeners here at countrymusic24.com. Ich hoffe, euch geht es allen so gut wie mir. Ich bin sehr, sehr glücklich. Soll ich euch doch verraten, warum? Die Temperaturen sind so schön runtergegangen in Berlin. Herrlich. Gerade haben wir 16 Grad und ein toller, schöner Regen. Okay, es tut mir ein bisschen leid für die Leute, die Urlaub haben, okay. Aber hey, das wird wieder. Aber ich spüre euch natürlich heiß

Country-Musik und ich freue mich über eure WhatsApp-Nachrichten unter 0175 258 3373 oder Sendeleitung at countrymusik24.com. Seid einfach Teil meiner Radioshow. Ja, und dann kann das eigentlich alles nur noch gut werden, oder? Ich würde sagen, wir gehen gleich nach Texas zu Mr. Aaron Watson. Hier ist sein Song Freight Train. Auf geht's! Woohoo!

Big and Rich and the Wild West Show hier bei countrymusic24.com. Und natürlich müsst ihr mir nicht WhatsAppen nur, sondern ihr könnt mir natürlich auch gerne in die Wunschbox schreiben auf countrymusic24.com. Aber ihr wisst ja, ich liebe es total, wenn mein Handy vibriert. Also 0175-258-3373, seid einfach Teil meiner Show hier. Wann habt ihr da schon mal die Möglichkeit, so bei Wölkchen oder von Wölkchen zur Radioshow ein Teil zu sein? Hier ist Mr. Kevin Fowler zusammen mit Judge No Joe Jones, Me and the Boss.

Die Randy Rogers Band In My Arms Instead hier bei countrymusik24.com, der Independent Radio Show. Und am Wölkchen habt ihr das Mikrofon. Am Mikrofon habt ihr das kleine Wölkchen mit den... Ja, ich habe nicht umsonst, glaube ich, die Versprecherkrone mal bekommen. Vielleicht sollte man die mal wieder auffrischen, damit mal wieder mein Gehirn nicht dafür sorgt, dass ich irgendwelche Versprecher mache. Ja, ich habe eine WhatsApp-Nachricht bekommen und ja, man hört mir ja tatsächlich zu bei der Moderation, denn hier schreibt die Michelle, sie schreibt, hier kommt eine Vibration für dich und dann so lauter lachende Smileys. Ich wünsche mir Past the Point of Rescue von Hal Ketchum. Ich grüße meinen Opa Max und sage ihm, dass ich ihn ganz doll lieb habe. Das habe ich jetzt gerade getan. Ich habe ihm das gerade gesagt. Ja, lieber Max. Deine Enkelin, die hat dich ganz doll lieb und die wünscht sich Past the Point of Rescue. Und viele denken ja, dass das Original eigentlich von Hal Ketchum kommt. Aber tatsächlich wurde der Song von einem irischen Singer-Songwriter geschrieben, nämlich von Mick Henley. Und die erste bekannte Aufnahme stammt von der irischen Sängerin Mary Black. Und das klang dann so.

Also auch sehr, sehr interessant, oder? Also ich finde, das macht Mary Blake eigentlich auch richtig toll. Das war aus dem Jahre 1988. Aber Hal Ketchum hat dann das Ding einfach mal so gesagt, ich mach das jetzt mal ein bisschen anders. Ein bisschen und nehme das einfach mal auf, mal sehen, was passiert. Und das war im Jahr 1992. Denn da macht er diesen Song zu einem sehr großen Hit. Tja, und dann sprach keiner mehr davon, dass es eigentlich Mary Blake gesungen hat. Der Song erreichte dann Platz 2 der Billboard Country Charts und wurde zu einem eigentlich der bekanntesten Titel von Hal Ketchum. Und Past the Point of Rescue erzählt ja eigentlich von der verlorenen Liebe, dem Gefühl, jemanden einfach nicht vergessen zu können. Ehrlich? Gefühlvoll und eigentlich so typisch, ne, für den traditionellen Country Sound. Da geht es eigentlich immer nur darum, oder? Für Hal Ketchum ist das eigentlich wie gemacht, dieser Song. Also, lehnt euch zurück, genießt diesen wunderbaren Song hier in der Coverversion von Hal Ketchum und wahrscheinlich von der bekanntesten Version Past the Point of Rescue.

Catch him and pass the point of rescue und meine Versprecher, ich wollte schon gerade sagen, Verbrecher, jetzt bekomme ich schon Anfrage wie zum Beispiel von High Risk, habe ich denn schon so ein paar süße Versprecher verpasst? Nein, heute war noch gar kein Versprecher dabei. Also Leute, mein WhatsApp ist immer noch viel zu ruhig, schickt mir gerne an 0175258 3373 eine WhatsApp-Nachricht und ihr könnt ja mal zählen, wie viel Versprecher ich in dieser Sendung habe. Und ich sag mal so, wenn ich über 50 komme, verspreche ich euch, mache ich eine Stunde extra Sendung in einen der kommenden Sonntage, okay? Also ein Deal mit euch.

Randall the King, you know, in Honky Tonk hier bei CountryMusic24.com und ich muss mich doch jetzt sehr arg konzentrieren, denn ich habe ja mit euch eine Wette abgeschlossen, sollte ich heute in dieser Sendung mehr als 50 Verschubrecher haben, ich eine Sondersendung machen und ich versuche jetzt ganz deutlich zu sprechen. Also, solltet ihr Musikwünsche haben, immer her damit. Dann Sendeleitung at countrymusic24.com oder auch gerne an 01 75 258 3373 oder gerne über die Wunschbox auf countrymusic24.com. Und jetzt grüße ich ganz lieb die Bettina von countrymusicnews.de. Dort findet ihr wirklich mega interessante Berichte, mega interessante News. Schaut mal dort vorbei und ja, genießt einfach jetzt mit Lent, denn sie ist, glaube ich, einer der größten Fans der texanischen Band. Hier ist Out of Sight.

0: Ja. Die drei Jungs aus Texas.
1: Ach, schön.
0: Midland. Out of sight. Und ich kann euch sagen, ich war schon so oft auf einem Midland-Konzert. Das ist immer wieder richtig, richtig schön. Und wenn ihr die Möglichkeit habt, die Jungs mal live zu erleben, geht unbedingt hin. Sie waren ja jetzt gerade erst in München und ich weiß genau, dass jemand da wirklich in den Genuss kam, die drei hautnah zu erleben. Ich bin ein bisschen neidisch. Ein bisschen. Kommen wir zu einem nächsten Musikwunsch, der von Ralf kam. Ralf von High Risk hat geschrieben, er wünscht sich gerne von Dylan Carmichael den Song Huckleberry. Und wer ist eigentlich Dylan Carmichael? Hat man noch nie eigentlich so richtig gehört, oder? Also zumindest viele nicht. Er ist ein Songwriter und auch Sänger und der ist so ein bisschen für seine tiefe, kräftige Stimme bekannt und er hat eigentlich eher so diesen traditionellen Country-Sound und er ist auch noch relativ jung, also im Gegensatz zu mir. Er ist am 8. November 1993 in Kentucky geboren. Ja, und sein musikalischer Hintergrund ist mega interessant. Er ist nämlich der Neffe von John Michael Montgomery und Eddie Montgomery. Und schon als in seiner Jugend spielte er Gitarre und trat auch bei ja, so lokalen Veranstaltungen auf. Und irgendwann ist er dann doch nach Nashville gegangen, wollte unbedingt als Musiker Fuß fassen. Und bevor er überhaupt selbst auf der Bühne der berühmten Grand Ole Opry gestanden hat, arbeitete er erstmal dort als Sicherheitsmitarbeiter. Und 2018 war dann aber für ihn natürlich trotzdem ein sehr besonderer Moment, dort aufzutreten. Also hier ist Dylan Carmichael und Huckleberry.

John Michael Montgomery, Dream On, Texas Lady hier bei countrymusic24.com und ich hoffe natürlich, dass ihr fleißig am Zählen seid, meiner Versprecher, denn ja, wie gesagt, Deal steht 50 Versprecher und ich mache eine Extrasendung, wirklich. Also das zählt natürlich nur für diese Sendung, ja. Ihr seid heute, glaube ich, Fan dieser tiefen Stimmen und ich habe jetzt einen Musikwunsch hier bereit liegen. Der Mann mit der sagenhaften tiefen Stimme, den ich gerne hier auch als Moderator in meinem Radiosender hätte, Country Musik 24, nämlich Josh Turner, Yes, the Long Black Train.

Black Train, Mr. Josh Turner hier bei countrymusik24.com und ein Herr, der Josh Turner auch gerne mal covert oder auch, ich glaube doch, dass er schon denkt, eben hört ihr, mein Handy vibriert hier. Ich glaube, er macht auch ganz gerne mal den Josh Turner nach. Die Rede ist hier nämlich von Steffen Jakobsen und da hat die liebe Ilona mir eine WhatsApp geschickt, denn sie wünscht sich von ihm den Song First We Take Manhattan und den bekommt sie natürlich mit ganz, ganz lieben Grüßen von mir hier an die Ilona und natürlich auch an den Andi und auch ihr dürft weiter WhatsAppen 0175 258 3373.

euch gewünscht.

Eigentlich bekannt von Tracy Chapman hier in der Version von Luke Combs. Auch wieder ein toller Musikwunsch von der Sabine. Und auch ihr dürft natürlich weiter WhatsApp 0175 258 3373, hier die Studio-Hotline, der heiße Draht zu mir. Und ich habe gerade einen ganz tollen Spruch gelesen im Internet, denn da heißt es: Vielleicht brauchen wir gar keine Alternative zu Coffee-to-go-Bechern. Vielleicht brauchen wir einfach nur wieder mehr Zeit, um einen Kaffee in Ruhe an Ort und Stelle zu trinken, aus einer Tasse. Finde ich toll. Gemeinsame Zeit ist so wichtig, oder? Hier ist Cowboy Coffee und Joni House.

Ace in the Hole, hier bei countrymusik24.com. Und das war natürlich Mr. Church, straight aus Texas, wie sollte es anders sein. Wenn ihr Musikwünsche habt, wie gesagt, immer her damit gerne. Und wenn ihr zum Beispiel auch Veranstaltungen habt, wo ihr sagt, hey, das dürfte für uns alle sehr, sehr interessant sein, na dann schickt es doch einfach an Sendeleitung at countrymusic24.com und dann werden wir Moderatoren das gerne auch durchgeben. Kommen wir zu Sleep at the Wheel. Miles and Miles of Texas. Oh, yeah.

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0: 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Hier bei der Independent Radio Show auf countrymusic24.com am Mikrofon ist natürlich immer noch euer kleines Faschenbrecherwölkchen. Und viele reden von Ella Langley. Ja, Ella Langley, Susan, Texas. Toller Song, auf jeden Fall. Bekommt ihr auch. Aber ich habe ja schon in der letzten Sendung gesagt, wir wollen trotzdem Ella Langleys andere Songs nicht einfach außen vor halten. Und deswegen gibt es immer noch mal einen Song davor. Vor Susan, Texas gibt es immer noch einen Song, den ich euch vorstelle von ihr, um einfach auch zu zeigen, sie kann nicht nur Susan, Texas. Sie hat auch noch echt tolle Songs. Und hier hat sie einen Song, den ich jetzt vorstelle, Something Simple. Und der handelt davon, dass nämlich Erfolg nicht immer das ist, was man sich jahrelang wünscht. Ja, man stellt sich vor, wow, und große Karriere, große Stars sehen und auf großen Bühnen stehen, mega, mega toll. Natürlich ist es toll. Aber wisst ihr, was am Ende passiert? Die Familie rutscht nach hinten raus, ne? Die Freunde rutschen nach hinten weg und ja, das ist irgendwie auch nicht so, was man möchte, oder? Weil man merkt dann schon, dass man das vermisst. Familie, Heimat, ein ruhiges Leben. Und deswegen beschreibt dieser Song so ein bisschen, ja, ein Haus auf dem Hügel, ein Pferd im Garten, ein Hund zu ihren Füßen, Gitarre auf der Veranda, Abendessen auf dem Herd und einen hart arbeitenden Partner, der nach Hause kommt. Also eigentlich so ein einfaches Familienleben. Und das hat man eigentlich ja nicht mehr, wenn man so ein großer Star ist. Und deswegen, Something Simple hier, Ella Langley für euch. Und natürlich kommt dann auch für euch Susan, Texas. Klar, den da muss man ja, glaube ich, jetzt immer spielen, oder? So, der ist ja auch toll. Doch ist er. Und sie ist auch schon richtig toll. Finde ich schon. Ella Langley.

0: Susan Texas hier bei Country Music 24.com. Ein Mikrofon, euer kleines DJ-Wölkchen. Und wenn ihr mich gerne in den sozialen Netzwerken erreichen möchtet, dann könnt ihr das gerne tun unter Facebook natürlich, unter Birgit Walter. Da könnt ihr einfach als Freund hinzufügen. Ich habe so viele Freunde. Also ich glaube, ich habe noch nie in meinem Leben so viele Freunde gehabt wie bei Facebook. Dann Instagram natürlich auch. Einfach nach Wölkchen suchen oder nach Country Music 24 auch auf allen Kanälen zu finden. Wo ich nicht bin, ist tatsächlich bei TikTok. Da komme ich irgendwie überhaupt nicht klar. Threads, klar, bin ich auch. Und ich glaube, das heißt Snapchat, da bin ich auch noch zu finden. Also ihr seht, ihr könnt mich eigentlich fast überall erreichen, aber am einfachsten ist es tatsächlich über E-Mail oder natürlich über WhatsApp.
1: Thank you.
0: Und hier ist natürlich der Song für Bronco, den wir schon seit seinem Bekanntwerden seiner Erkrankung spielen, nämlich Ready for the Times to Get Better. Und ich kann euch sagen, es geht so dermaßen aufwärts mit DJ Bronco, denn ja, in 4 Wochen schaffen wir es sogar, in Urlaub zu fahren, und wir sind schon ganz aufgeregt, ich sag's euch.

Ready for the times to get a better crystal gay hier bei countrymusic24.com und damit grüße ich meinen Lieblingsfotografen, nämlich den Karl Hoffmann. Schön, dass du heute auch dabei bist hier bei der Independent Radio Show auf countrymusic24.com und hier ist dein Musikwunsch. Mrs. Loretta Lynn in Cool Miner's Daughter.

0: Cool mal, dass dort da hier bei Country Music 24.com und schön ist, dass es einige Hörer gibt, die mein Programm, glaube ich, schon ein bisschen kennen, denn sie wünschen sich Sachen, die ich eh heute schon im Programm habe, aber dazu später. Erstmal habe ich einen anderen Musikwunsch zu erfüllen, nämlich für einen ganz lieben Kollegen von dem DJ Bronco, nämlich dem Sven, und ich sage da natürlich auch herzlich willkommen zu meiner Radio Show. Hier mal zu meiner Independent Radio Show auf Country Music 24. Und er hat sich einen Song gewünscht, womit ich dann auch den DJ Bronco nämlich ganz lieb grüßen soll. Und das ist Friends in Low Places. Und Friends in Low Places ist ja schon so ein Song, wenn du einfach hörst, Blame it on all of my roots, dann weißt du ganz genau, oh, es geht genau um diesen Song. Und die Geschichte ist eigentlich ganz einfach, weil ein Mann, der taucht einfach unangekündigt auf der Hochzeit seiner Ex-Freundin auf. Ist schon fies, oder? Sie heiratet einen total wohlhabenden Mann und eigentlich passt er ja mit seinen Cowboy-Stiefeln und überhaupt seiner ja so einfachen Art nicht zu dieser feinen Gesellschaft. Und anstatt eifersüchtig oder irgendwie verbittert zu sein, nimmt er das dann einfach mit Humor und schnappt sich so ein Glas Whisky und singt I've got friends in low places. Und das heißt nicht einfach so schlechte Freunde, sondern bodenständige Leute. Menschen aus Bars, aus Honky-Tonks oder einfach aus dem einfachen Leben, ja, bei dem man sich wohlfühlt, also wie zu Hause fühlt. Also es heißt, man braucht einfach keinen Reichtum und auch keinen gesellschaftlichen Status, um glücklich zu sein und schon gar nicht, um Freunde zu haben. Ja, also Freunde sollte man nie danach bewerten, ob sie viel Geld haben, ob sie total noble Sachen haben oder so, sondern einfach aus dem Herzen raus. Und diese Botschaft möchte ich euch hier auch mit diesem Song einfach mal mitgeben. Genießt einfach die Zeit miteinander, egal was ist, egal ob da irgendwie das T-Shirt quer sitzt oder man kein Hemd anhat oder so, okay? Einfach nicht immer aufs Äußerliche betrachten, sondern auch mal auf die inneren Werte. So, lieber Sven, und hier ist für dich Gus Brooks, Friends in Low Places.
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1: 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Mr. Garth Brooks, Friends in Low Places. Hier in der Live-Version natürlich mit dem letzten Verse. Ein wirklich absolut toller Song, der ja, aus der Country-Welt gar nicht wegzudenken ist. Und im Zuge dessen habe ich gleich noch eine E-Mail bekommen, eine WhatsApp. WhatsApp. Hallo Wölkchen, warum eigentlich mit CK? Das ist kein Fehler. Nein, ich werde mit CK geschrieben, weil mein Mädchenname nämlich Wolke ist mit CK. Und daher rührt der Name DJ Wölkchen. Geile Sendung, mehr davon. Kannst du bitte The Dance spielen? Gruß Roger. Mensch, mein Gott, dann bleiben wir doch gleich in dem Konzert von Garth Brooks, oder? Würde ich sagen, dann spielen wir doch gleich noch The Dance. Der ist so wie Männer, ja? Der ist am Anfang ganz, ganz ruhig und kommt dann ganz gewaltig. Ich sag's euch.

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The Dance, Garth Brooks hier bei countrymusik24.com. Ach, einfach nur schön, oder? Mich würde ja mal interessieren, wie ihr gerade so im Moment die Radiosendung hört. Im Winter, eingefleischte Hörer von meiner Sendung wissen, sitzen in der Badewanne. Ja, vielleicht sitzt ihr jetzt gerade im Pool oder so. Also ich würde mich über Fotos freuen, wie ihr gerade meiner Radiosendung zulauscht. Jetzt könnt ihr auch gerne Grillfotos schicken, weil die Sendung ist in 25 Minuten Sender, kann ich mir endlich was zu essen machen. Und ja, würde mich mega interessieren. Oder sitzt ihr wieder in der Badewanne? Weil Sonntag 18 Uhr ist ja mal so Badetime. Ja, so kenne ich auch noch von früher. Manche haben ja heute gar keine Badewanne mehr. Da muss man sich so in diese Duschwanne setzen. Also, wenn man da reinpasst. Also, ich bin ja relativ klein. Ich könnte mir die Duschwanne voll machen und dann wäre das schon für mich eine Badewanne. Aber nicht jeder ist ja so klein wie ich, da hat man dann schon Schwierigkeiten, da sind vielleicht nur die Füße bedeckt oder so. Erzählt mal, schickt mir Fotos an 0175 258 3373. Wie lauscht ihr mir gerade meiner Radiosendung zu? Ich bin sehr gespannt. Erwartet aber bitte nicht, dass ich ein Foto zurückschicke. Ja, ihr möchtet jetzt nicht wissen, wie ich hier vor dem Mikrofon sitze. Das möchtet ihr nicht. Auf gar keinen Fall. Wir gehen in die USA, nämlich in den unteren südlichen Abschnitt Deutschlands, zu der Band Lake Stuff am Bodensee. Und hier ist der Song, oh Valentine. Schaut unter Lake Stuff bei Instagram vorbei. Dort sind die Jungs sehr, sehr, sehr, sehr fleißig. Und am Wochenende waren sie in Pullman City. Hier sind sie für euch, Klaus und Alex. Lake Stuff, Valentine.

Hey, mein Name ist Valentine, die Band Lake Stuff vom wunderschönen Bodensee, wo wir hoffentlich auch mal bald wieder hinfahren dürfen. Wir bleiben ein bisschen in dem Süden und gehen ins Frankenland, glaube ich, ist das, nämlich nach Forchheim, zu der Band High Risk. Und die beiden, die haben ja auch einen richtig tollen Song geschrieben und hört euch bitte unbedingt den Text an. When she steps on stage. Hört euch an und ich verspreche euch, ihr bekommt richtig Gänsehaut. Wie eben schon bei Valentine, da bekommt man doch einfach Gänsehaut, oder? Hier ist für euch die legendäre Band High Risk.

Ja, wunderschön. Und ich hatte ja vorhin erwähnt, dass man schon weiß manchmal, welche Songs ich spiele hier in der Radiosendung. Ja, es wiederholen sich natürlich auch ganz, ganz tolle Songs. Und ihr habt es gemerkt, ich habe heute leider wieder nicht geschafft, die Vorstellungsrunde zu machen der 10 texanischen Songs. Nächste Mal. Also in 2 Wochen. In 2 Wochen bin ich ja wieder für euch live on air hier bei Country Music 24 und da gibt es dann wieder versprochen die Vorstellungsrunde. Und ich hatte in der Vorstellungsrunde vor einiger Zeit einen Song vorgestellt von Josh Kaiser aus Texas, Big on the Little Things, und diesen Song, den wünscht ihr euch, und das freut mich halt auch, dass das wirklich auch so gut ankommt. Liebe Ilona, vielen Dank für den Musikwunsch und ich spiele euch heute einfach nochmal Big on the Little Things. Und ihr habt es schon gerade in meiner Moderation, habe ich das so ein bisschen unterschwellig erzählt. In 2 Wochen ist meine letzte Sendung erstmal, ja. Und dann werde ich tatsächlich 4 Wochen Urlaub machen. Habe ich so ein bisschen nötig, ja. Und auch der Bronco, und wir müssen uns da wirklich auch mal so ein bisschen Auszeit nehmen. Aber danach sind wir dann noch mal für ein paar Wochen da und dann fahren wir im Oktober noch mal zur Reha. Und dann sollte auch das mit dem Ausruhen erledigt sein. Hoffe ich. Schauen wir mal. Wohl, Urlaub kann man doch eigentlich immer machen, oder? Hier ist Josh Kaiser, Big on the Little Things. Und ich darf nicht so viel quatschen, die Zeit rennt. Ey, meine Güte.

Ja, wunderschön, wunderschön. Und der Sven, der hat sich noch einen Song gewünscht und den spiele ich jetzt einfach noch. Und die Geschichte des Songs ist eigentlich total traurig, aber eigentlich auch wirklich wunderschön, weil es geht um einen Mann, der nie aufhört, seine große Liebe zu lieben. Und auch nachdem sie ihn verlassen hatte, bewahrt er ihre Briefe auf und hofft, dass bis zum Schluss hofft er wirklich darauf, dass sie wieder zurückkehrt. Und erst an dem Tag, an dem er stirbt, hört er auf, sie zu lieben. Und genau das bedeutet, he stopped loving her today. Und der Song, der ist 1980 von George Jones oder auch No Show Jones, wird er auch genannt, veröffentlicht. Und es gelang ihm auch nach diesen schwierigen Jahren, die George Jones hatte, ein wirklich beeindruckendes Comeback. Und deswegen ist er jetzt hier für euch. No Show Jones, Mr. Joe, Georgie Jones. He stopped loving her today.

0: Ja, Sven, ich hoffe, dass deine Wäsche jetzt auch ordentlich hängt. Er hängt nämlich gerade Wäsche auf, hat er mir mitgeteilt. Und die Bettina, sie sitzt am Sofa mit Church zusammen, das ist ein Hund. Und doch ein Hund, glaube ich. Aber ja, jetzt muss ich doch noch mal auf das Foto gucken. Nicht, dass ich was hier vorwegs. Nein, das ist eine Katze. Das ist eine Katze, aber ja. Ein Kätzchen. Und die beiden lauschen am Laptop zu. Der Roger, der sitzt in der Badewanne. Ja, und möchte gerne ein Foto von mir, lieber Roger. Nein, ich kann kein Foto schicken. Es haben ja einige von euch gefragt, warum ich nicht einfach auch mit Video, ja, dass man mich sieht. Ganz ehrlich, ihr wollt das nicht. Ihr wollt nicht mich irgendwie, nein, ihr könnt im Fernsehen, ich war gerade erst wieder im Fernsehen, ja, ich bin angesprochen worden, also wer mich gesehen hat, ich war gerade wieder auf Sat.1 zu sehen und dort seht ihr mich schon genug als Schauspielerin, das reicht völlig aus. ja, genau, und dann gibt es natürlich noch Leute, die grillen, also vielen, vielen Dank für eure tollen, tollen WhatsApp-Nachrichten, macht bitte weiter so, bleibt mir treu, es macht einfach mega Spaß mit euch und ich freue mich in 2 Wochen wieder für euch da zu sein. Und ihr hört es schon. Es ist Zeit, Bye-bye zu sagen. Thanks for listening to my radio show here at countrymusic24.com. Have a nice day, have a nice evening and keep healthy and keep on listening on countrymusic24.com. Macht es gut, macht es schick, sagt euer kleines Wölkchen. Ciao, ciao, kommt gut in die Woche und bye-bye.
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Ja, und gerade bekomme ich noch die Anfrage nach Facebook. Dort heiße ich, wie gesagt, Birgit Walter. Ihr könnt mich gerne hinzufügen. Und ich werde auch versuchen, so schnell wie möglich die Freundschaftsanfrage anzunehmen. Sagt einfach, hey, ich bin ein Hörer von dir. Dann ist das gar kein Problem. Okay. Macht es gut. Ciao, ciao.

Ich wünsche euch einen wunderschönen guten Abend. Ja, Spätnachmittag, was immer ihr gerade für Zeitgefühl habt. Bei mir ist es schönen guten Abend. Und heiße euch aufs Herzlichste willkommen hier zu einer neuen illustren Ausgabe von In die Nacht auf unserem Lieblingssender countrymusic24.com. Das Ganze live, am Dienstag live aus der Oberpfalz mit meiner Einer, dem Rainer. Und wir starten in die Nacht mit A wie A Thousand Horses. Der Titel nennt sich Smoke. Und ich habe Musik bei euch bis Mitternacht. Sind wir zusammen. Oh, freue mich drauf. Ja.

war Lewis Copeland und She's Got It Going On, liebe Freunde der leichten nächtlichen Radiounterhaltung im Bereich Country. Ich freue mich, dass ich euch wieder begrüßen kann auf meiner, ja, ich nenne es immer wieder die virtuelle Studio-Couch, auf der wir es uns immer des Nächtens bequem machen mit der besten Musik der Welt, ja, nämlich Country. Und davon reichlich und viel. Ist das nicht das Gleiche? Naja, wer weiß. Auf jeden Fall, was machen wir heute? Das übliche Chaos herrscht schon wieder bei mir im Studio. Ich weiß nicht, warum. Es herrscht jedes Mal so. Hier zum Beispiel gibt's News aus der Hood. Was müssen wir wissen? Wo müssen wir nächste Woche drüber reden? Oder gleich morgen beim Brotzeitgespräch? Dann gucken wir auf die aktuellen Hot Country Billboard Single Charts vom 1. August. Die sind schon raus vom Billboard Magazin. Die Top 25 beleuchten wir üblicherweise oder wie immer in der zweiten Stunde dieser kleinen, aber feinen Late-Night-Kiste. Für dahin haben wir natürlich noch die elektronische Postkiste für euch geöffnet. Die hört bei mir immer noch auf den Namen Rainer @countrymusic24.com. Schreibt mir gerne hin, wenn ihr Wünsche, Grüße, beides habt oder einfach irgendwas loswerden wollt. Ich freue mich über jegliche Zuschriften. Sind da doch immer ein paar unterwegs zu mir. Dann gibt es natürlich bei mir Country-Musik vom Feinsten, unter anderem auch gerne Musik aus Texas, wie zum Beispiel der nun sich schon eingrufende Künstler Kyle Park, heißt er. Ich hatte das große Vergnügen, in 2024 war es, damals in Fort Worth, in Billy Bob's, Texas, live zu sehen. Ja. Und das ist wirklich der Wahnsinn, was der macht. Dieser Song nennt sich hier Fit for the King. Und das ist natürlich eine Hommage an den King of Country, Mr. George Strait himself. Und da hat er einige lustige Songtitel vom König mit hineingepackt, Mr. Kyle Park, countrymusic24.com. Noch bis Mitternacht bin ich für euch da am CD-Spieler und ja, leider auch am Mikrofon. Oh, da müsst ihr jetzt durch. Ich auch. Hier ist Kyle Park.

Der In die Nacht Vorgucker. Vorgucker. Hier auf countrymusic24.com. Da erleben wir dann zum Beispiel Mr. Travis. Ich spiele alles in G-Dur Tritt. Mhm. Ein wunderschöner Song von Julie Roberts steht an.

Und Emilio gibt die Lebensweisheit von sich. Alles das demnächst hier bei In die Nacht.

Jack Clemens. Und Favorite Boyfriend of the Year, ich sag's euch. Hier ist Confederate Railroad und ein Song, der nennt sich Move Over, Madonna. 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

Tja, habe ich euch wieder ein bisschen Texas Country untergeschmuggelt. Der Künstler heißt Austin Dixon und der Song Broken Hearts in Texas. Naja, also texanischer kann es auch fast gar nicht sein. Wir machen weiter mit Sonny Sweeney und der Song nennt sich Staying Worse Than Leaving von 2011 ist das hier gewesen. Auch Texanerin Sonny Sweeney.

Ich sage immer, dass dieser Mann hier keinen Namen hat. Der heißt nur Ernest. Er hat schon Nachnamen auch, aber das passt meistens nicht aufs Plattencover. Der Titel nennt sich Deep Blue aus dem gleichnamigen Album von heuer, von 2026. Ernest bei In die Nacht. Das ist Postie.

Post Malone aus dem Album F1 Trillion, des Long Bad. Der Song nennt sich Fallen in Love, so nennt er sich, Fallen in Liebe. Manchmal sollte man solche Titel nicht wirklich wörtlich übersetzen, wie zum Beispiel mein klassisches Beispiel zur Weihnachtszeit, Heiliger Klaus ist kommen zur Stadt. Ja, es ist noch nicht an der Zeit, Weihnachtssong zu spielen, aber ich werde den bestimmt heuer nochmal raushauen von verschiedensten Versionen. Wo kommen wir jetzt hin? Was haben denn folgende Künstlerinnen miteinander gemeinsam? Zum Beispiel Megan Maroney, Ashley McBride, Leanne Rimes und Ellie King. Mhm. Ja, kann man sagen, sind alles großartige, bekannte Künstlerinnen, ja. Aber sie haben auch ein besonderes, verstecktes Talent, das sie auf der Bühne eher selten darbringen, aber doch in der Lage sind, es zu tun. Und zwar Zeichensprache, um sich mit gehörlosen Menschen zu unterhalten. Können das Alphabet und können da auch irgendwelche Sachen damit kommunizieren. Ja, und ab und zu tun sie das auch. Ashley McBride hat das schon öfters getan. Leanne Rimes kann es ein bisschen. Ja, und Megan Maroney hat das letztens erst in einer Talkshow dargeboten und hat sich da mit jemandem unterhalten, nur in Zeichensprache. Ja. Das ist auch eine Respekt, wer sowas kann. Ne? Ich kann es leider nicht, aber ich kann Megan Maroney hier im Radio spielen. Der Song nennt sich I'm Not Pretty, aber das ist ganz eine hübsche Megan Mietzekatze Maroney bei countrymusic24.com.

Ach, Emilio, der sagt's uns doch vor. Life is good, man muss nur das Beste draus machen. So schaut's mal aus. Hier ist Gary Allen, der schenkt sich ein Glas dunklen Whisky, ein Drinking Dart Dark Whisky. Was ist denn los heute? Ich hab noch keinen. Vielleicht sollte ich.

Mr. Sammy Ariaga. Es ist 23:01 im Country Music 24 Land und der geneigte Late-Night-Hörer weiß, jetzt gucken wir auf die aktuellen Top 25 der Billboard-Charts. Was ist passiert und was ist nicht passiert und was hat sich getan und nicht getan? Diese folgenden drei Papierseiten werden darüber Auskunft geben. Ja? Und zwar starten wir gleich durch auf der Nummer 25 hier. Ella Langley und Bottom of Your Boots, Abwärtstrend von der 24.1 runtergerutscht. Das Album nennt sich Dandelion. Die 25 für Ella Langley diese Woche. Eins drüber, auch Abwärtstrend von 21 auf 24 runter. Damned If I Do, ein Song von Vincent Mason. Das Album nennt sich There I Go. Habe ich auch schon ein paar Mal hier in der Sendung vorgestellt. Kojo auf der Nummer 23. Der hat Aufwind bekommen, einen Platz. I Want You heißt der Song aus dem Album Banks of the Trinity. Kenny Chesney macht wieder von sich reden, allerdings bleibt er gleich, die 22, wie die Woche vorher auch. Carry On, der Song aus dem Album Silver Sands. Marina, Kenny Chesney, der ja, ist er noch in das 4? Ich weiß nicht, ich denke schon. Ja, dann haben wir noch Riley Green auf der 21, Think As You Drunk, das Album nennt sich That's Just Me, auch wieder ein bisschen nach unten gepurzelt. Die 19 belegt auch nochmal Ella Langley mit dem Titelsong ihres Albums Dandelion. Hardy auf der Nummer 18, auch abgerutscht mit dem Titel MacArthur, da hat er noch Eric Church dabei, Morgan Wallen und Tim McGraw im Gepäck. Lainey Wilson mit John Mayer ist auf der Nummer 17, auch noch von der 14 runtergerutscht auf die 17. Das war schon ein harter Sturz. Phone, Keys, Wallet. Was muss man einstecken, wenn man aus dem Haus geht? Lainey Wilson und John Mayer singen darüber auf der Nummer 17. So, wir hören jetzt mal rein in den Titeltrack von Ella Langley hier. Dandelion nennt er sich. Und danach zählen wir weiter bis zur Nummer 1.

Mhm. Ella Langley. Der Titeltrack ihres Albums Dan the Lion. Löwenzahn heißt das quasi übersetzt. So, wo waren wir? Wir waren auf der unteren Hälfte, jetzt geht's auf die obere. Mr. Luke Combs residiert auf der 15, ist wieder ein bisschen nach vorne geflogen mit dem Titel Rethink Some Things aus dem Album The Way I Am. Die 15 für Luke Combs in dieser Woche. Was haben wir noch? Kacey Musgraves auf der 12, gleich geblieben zur letzten Woche. Mexico Honey heißt der Song aus dem Album Middle of Nowhere. Auf der Nummer 11 auch nichts Neues. Something to Lose aus der EP This Is This Heaven von Stella Lefty. Zu diesem Song ist auch noch Vincent Mason mit hinzugesellt. Abwärtstrend von der 8 auf die 10 gefallen. Luke Combs mit dem Titel Sleepless in a Hotel Room. Das Album The Way I Am, gerade schon eben erwähnt. Die 9 nochmal Ella Langley aus dem Album Dandelion. Der Titel Loving Life Again. Die hat auch schon ein paar Songs hier in den Charts geparkt. Kommen nur noch mehr. Dann haben wir Jason Aldean, Don't Tell On Me auf der Nummer 8. Der hat auch ein bisschen Fahrt nach oben gemacht. Auf die 8 Fahrt gemacht. Reimt sich, was sich reimt, ist gut, hat Pumuckl gesagt. Songs About Us nennt sich das Album. Be By You, der Song auf der 7. Da war er letzte Woche auch schon, Mr. Luke Combs. Unverändert. So, dann haben wir Ella Langley auf der Nummer 5 und auf der 4. Auf der 5 mit dem Titel Be Her und auf der 4 mit I Can't Love You Anymore, das Duett mit Morgan Wallen. Die 3 und respektive Bronzemedaille gingen von der 4 auf die 3 nach oben. Das ist Boston von Stella Lefty aus der EP. Is This Heaven? Die Nummer 2, gleich geblieben zur letzten Woche, der Soundtrack zu Toy Story 5 läuft anscheinend recht gut. I Knew It, I Knew You, Taylor Swift ist wieder in den Country-Charts. Und die Nummer 1, unangefochten, seit mehreren Dezennien schon auf der Nummer 1, Choose in Texas, Ella Langley, auch aus dem Album Dandelion. Und wir hören jetzt mal rein in hier Stella Lefty, die Nummer 3.

Die Nummer 3, Stella Lefty und Boston. Ja, das waren die Charts für diese Woche. Nächste Woche gibt es selbstverständlich neue. Wir werden euch drüber unterrichten. So, der Walzer nach den Charts hier, der ist 1000 Meilen lang. Und zwar von der Isaac Jacob Band. Ja, 1000 Miles Country Music aus Texas. Hier für euch im Dreivierteltakt oder im Sechsviertel, wie ihr wollt.

Mr. Alex Key, The Bad That I've Made aus dem Album Outdated von 2024. Leute, was ist denn los mit euch? Da macht man einmal ich bin selber Musiker, ich weiß, was ein Dreiviertel und ein Sechsviertelteil, Upbeat, Downbeat und so weiter, wie man durchzählt. Ja, im Walzer, Hauptsache es ist ungerade, man zählt nicht bis vier. Die vier scheidet völlig aus beim Walzer oder die acht. Ja. Und was letzte Woche schon angeprangert wurde, ich habe ja damals mal gesagt, solange Ella Langley mit Juice in Texas in den Charts ist, werde ich den Song spielen. Jetzt habe ich ihn letzte Woche schon nicht gespielt und heute auch nicht mehr in den Charts. Ja, die hat halt natürlich ein paar andere Songs auch, die ich gern spielen würde, ne? Aus dem Album Dandelion, wie zum Beispiel den Titeltrack oder Bada Mafia Boots. Auch das habe ich schon öfters hier zu Gehör gebracht, gell? So, ich kann ja nicht immer Juice in Texas spielen.

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1: 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Hier ist er nochmal gewesen. Nella Lang, wir haben Choose in Texas. Ist auch schon wirklich eine geile Nummer, ne? Just when I thought könnte ihn eigentlich in Dauerschleife hören. Aber naja, so viel Zeit habe ich in der Sendung nicht. Jetzt muss es auch mal wieder gut sein.

ist der Alex Miller, ein junger, aufstrebender Country-Künstler mit seiner Hommage an Tracy Bird. The Bird nennt sich der Song mit Y, wie Tracy Bird. Ganz klar. So, hier ist die großartige Lainey Wilson und ihr Song Somewhere Over Laredo. Mhm.

Lenny Wilson, Somewhere Over, ihr wisst es schon. So, Garth Brooks, ich habe es letzte Woche schon mal angesprochen, der plant da jetzt eine neue Tour, die Blame It All on My Roots Tour, benannt nach der Textzeile aus dem Song Friends in Low Places. Ja, und er hat ein paar Sachen eingebaut in diese Tour, auch in die Ticketverkäufe. Und zwar, alle Tickets kosten das Gleiche, ja, hat er gesagt. Alle Tickets sind für $155.25 zu haben, inklusive aller anzuwendenden Gebühren, die es noch gibt hier. Also kosten alle das Gleiche. Da hat er gesagt, das macht er. Es gibt keine extrem teuren und extrem günstigen. Ja, günstig ist relativ zu sehen. Ja. Aber $155 für einen Garth Brooks, also das wäre es mir wert, ne? Muss ich sagen. Ja. Und er hat auch schon angedroht, also vielleicht kennt ja der ein oder der andere hier mal so ein Live-Konzert, irgendwie Videoclips von ja, 80er, 90er, wo er so unterwegs war. Und sein Schlagzeuger, der Mike Palmer, der war immer in so einem Drumpod drin, heißt das Ding. Das ist so eine Konstruktion aus Plexiglas und Aluminium und schaut ein bisschen aus wie ein Raumschiff. Und da sitzt er drin und mit seinem Schlagzeug und das bewegt sich, hebt hoch und dreht sich. Und ab und zu ist Garth Brooks auch oben drauf gestanden, wie Mike Palmer hier ein Schlagzeug-Solo gespielt hat. Und das möchte er wieder ausgraben, dieses Teil, ja, und auf die Tour mitnehmen. Ja, warum denn nicht? Ja, er kann es, er ist auch markant für seine Tour und seine Musiker. Also das Ding, wenn wieder kommt, ja, dann das könnte was werden. Ich meine, die Garth Brooks Show ist sowieso gigantomanisch. Hatte selber noch nicht das Vergnügen, aber was nicht ist, kann er noch werden. Man läuft die Hoffnung nicht aufgeben. Vielleicht spielt er auch diesen Song dann, das würde mich freuen. Nennt sich That Summer. Mr. Garth Brooks und Mike Palmer im Drumpod drin.

0: Dark.
1: Mr. Dustin Lynch, Easy to Love, nennt sich der Titel. So, jetzt reden wir über Eier. Hm? Über viele Eier. Und ja, die Frage ist ja immer noch ungeklärt, was war zuerst, Huhn oder Ei? Man weiß es nicht, es kursieren Gerüchte. Aber darüber reden wir nicht, wir reden über Eier und Mr. Riley Green. Oh, und in welchem Zusammenhang stehen wir denn hier schon wieder, ja? Ja, Riley Green ist ja ein Redneck sondersgleichen und hat sich praktisch seine Karriere raketenhaft ins nächste Level geschoben, ja? Jedoch in den ungefähr 8 Jahren, in denen er jetzt hier aktiv Musik released hat, ist er ausgesprochen physisch in guter Form. Ja? Und das liegt an Eiern. Die isst er nämlich. Also er ist jetzt kein so ein, ich esse Sonntag mal ein Frühstücksei. Ja, nein, Typ, nein, das ist er nicht. Er haut sich die jeden Tag. Jeden Tag. Ja? Und dann hat er im Interview mal gesagt, was, wie viele? Dann sagt er, ja, jetzt passt, jetzt rechnet mal mit pro Tag. Er isst jeden Tag 2 Omelettes mit je 4 Eiern. 2 Omelettes mit je 4, ich schreibe mal mit 2, mal 4, nehmen wir 8. Und dazu noch Rühreier aus 6 Eiern. Also 6 Rühreier. So, 8, 2 hin, 1 im Sinn. 14 komme ich. Ihr auch? Also 14, ja. Und ja, das macht er. Und also 14 Eier jeden Tag knallt sich der Riley Green rein. Und natürlich noch ein bisschen Workout. Was kocht er sonst noch, ist er gefragt worden. Ja. Und das ist eine Antwort, wo er sich mir schon wieder sehr sympathisch macht. Was kocht er noch? Steak. Steak. Eier und Steak. Das mache ich auch mal. Aber keine 14, ah, bitte. Das ist noch ein bisschen. Hier ist er mit Damn Good Day to Leave, Mr. Riley. Ich esse 14 Eier Green. Girl.

Wieder Texas Country von Ty Larimore und Fix Your Broken Heart, liebe Freunde der Nacht. Ja, wir bewegen uns schon aufs Ende der Show zu, aber ein bisschen was habe ich ja doch noch für euch da. Zum Beispiel ein Frosch im Hals, der keine Miete zahlt. So, die Eagles, liebe Freunde, die haben ja ihre Final Tour angekündigt. Der Long Goodbye nennt sie sich, und zwar im Juni 2023. 23. Mittlerweile 26. Sie touren immer noch. Ja. Eine Gruppe, die es gibt seit 1972, und seit dieser Zeit haben sie in allen Herrenländern eine 52-jährige Odyssee hinter sich rund um den Globus und haben viele, viele, viele Fans mit ihrer Musik live beglückt, unzählige Alben etc. Aber jetzt gehen die Eagles in Rente? Fragezeichen steht hier in der Gazette. Ja, das tun sie. Ja. Irgendwann ist die Zeit gekommen, wo sie gesagt haben, jetzt muss es auch mal wieder gut sein, und wir schließen den Kreis und jetzt gehen wir dann mal in Rente. Ja, schade drum, verdienterweise gerade in der letzten Zeit, da Deacon Fry, der Sohn von Glenn Fry, mitgewirkt hat, und Vince Gill war mit dabei in der Band. Da habe ich sie vor ein paar Jahren live gesehen in Holland, war das. In Arnheim haben sie gespielt, mit den Doobie Brothers im Gepäck. Das war eine Überraschung überhaupt, gell? Auf jeden Fall war es die Reise wert. Die Eagles kann man immer wieder hören, und auch hier bei uns bei countrymusic24.com werden sie immer wieder zu Gehör gebracht werden, die Eagles. Ja. Und hier nochmal ein Song, eine Live-Version aus dem Forum, gesungen von, in dem Fall glaube ich, Vince Gill. Und der damals gesagt hat in Holland am Konzert, wenn er gewusst hätte, dass dieser Titel so viel Text hätte, weil der Titel so viel Text hat, dann hätte er ihn nicht unbedingt spielen müssen. Aber da muss er jetzt durch His Lying Eyes, die Eagles, 6 Minuten 23, beste Musik.

Also meine Nachbarn hören gute Musik, ob sie wollen oder nicht. Hier die Eagles, live und Lying Eyes. Ja, und mit diesen lügenden Augen möchte ich mich dann auch schon wieder von euch verabschieden. Die Zeit ist rum, ich hänge ein bisschen in der Zeit hinterher. Aber das macht nichts. Hoffentlich hat es euch gefallen und nächste Woche sind wir wieder dabei auf meiner unendlich großen virtuellen Studio-Couch. Da werden wir schon alle Platz finden. Schön, dass ihr dabei wart. Ich freue mich auf nächste Woche. Kommt gut durch die Woche, bleibt gesund. Das ist das Wichtigste. Dann hören wir uns nächsten Dienstag wieder. Selbe Stelle, selbe Welle. Tschüss, Servus, habe die Ehre, sagt euch der Rainer. Bis dann.

Tja, und damit mal wieder einen wunderschönen guten Abend. Wir haben es mal wieder Montag, der letzte Montag, wie soll ich sagen, in diesem Monat, ne? Ja, und der erste dieser Woche. Und von daher heiße ich euch mal wieder alle recht herzlich willkommen hier zur Country-Kiste auf countrymusic24.com. Und ja, ich hoffe, ihr habt Feierabend oder müsst nicht mehr lange oder habt schon zu Abend gegessen oder wollt erst noch oder was auch immer. Oder seid auf dem Weg zur Arbeit, man weiß es nicht. Eins ist ganz sicher, mit Musik geht's definitiv immer besser, ne? Und von daher starten wir mal New Wave-mäßig in den Abend und dann schauen wir mal, was es so gibt, ne? Und wenn ihr was auf dem Herzen habt, joe@countrymusic24.com und dann gucken wir mal, ne? Was ich da so an Musikwünschen reinbekomme und was ihr so auf dem Herzen habt, ne? Ja, in diesem Sinne wünsche ich euch einen schönen Abend.

Ah ja, Billy Joe und Forever Came Today. Ja, schon aus dem Jahr 2021, ne? Ja. Naja, und damit schicke ich mal liebe Grüße noch raus an den Ronny und an den Ingo und sein Einbein. Nee, mittlerweile Zweibein, weil sie ist wieder mit beiden Beinen auf dem Boden der Tatsachen angekommen. Ja, ist schon schlimm, wenn man sich irgendwie was zuzieht, ne? Muss man nicht haben. Nicht unbedingt, ja. Und liebe Grüße gehen natürlich auch wieder in den Westerwald, ne? Zur Iris und zum Hardy. Und damit kommt auch schon der erste Musikwunsch. Und Grüße natürlich gehen wie immer auch in den Saloon, zur Conny und zur Amy und zum Doc. Und wenn er aufschlägt, zum Dirk natürlich auch, ne? Ganz liebe Grüße gehen nach Solingen. Und der erste Wunsch des heutigen Abends, einer meiner absoluten aktuellen Favorite Country Singer, whatever, Blacktop. Und er hat ein neues Album aus dem Jahr 25. Mal gucken, wann da wieder was Neues kommt. Heute sind sie ja relativ fix, ne? Obwohl, wenn die Qualität stimmt, dann dauert es auch immer ein bisschen, ne? Ja, End in It for My Health heißt die Scheibe. Habe ich wahrscheinlich wieder völlig falsch ausgesprochen, ist aber auch egal. Aber Flip-Flop kann ich aussprechen, ne? Und bitteschön. Dein Wunsch ist uns Befehl. Ja, ne? Ja.

herzlich willkommen hier bei countrymusic24.com. 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

0: Ja, der gute Jared Birmingham, ja, Going and a Blowing. Ach ja, ja, schöner Song und schön, wie soll ich sagen, ja, gute Laune Song, ne? Und von guter Laune kommen wir, na, nicht zu schlechter Laune, aber vor 5 Tagen hat sich mal wieder der Todestag gejährt, mittlerweile zum 8. Mal meiner lieben Freundin und Kollegin, der Gina, und die ja am 22. Juli, wo es 2018, wo es richtig schön heiß war, ja einfach mal gedacht, nee, keine Lust mehr, ne, auf die Hitze, ne, so kann man sich dem auch entziehen. Ja, so ist es. Ein bisschen Humor muss sein, aber ja, so ist das. Und dann kram ich immer wieder der schöne alte Erinnerung raus aus dem Jahr 2017. Genau genommen ab März 2017. Ja, ich glaube, 11 Monate vorher habe ich ganz langsam angefangen, so mit Webradio. Und ich glaube, ich habe noch so ein paar alte Aufzeichnungen irgendwo rumliegen. Und die klangen ganz schlimm. Ganz schlimm und schlecht. Und ja. Und da gibt es einen tollen Song von Bombshell, der da heißt It Was an Absolutely Fingerlicking Grits and Country and Chicken Country Music Love Song. Genau. Und das damals auszusprechen, heute, mein Englisch ist ja bis heute nicht das Beste, aber damals wäre es eine Katastrophe gewesen. Und da hat sie diesen Song mit einer Anmoderation kombiniert, und das spiele ich halt 1-2 Mal im Jahr an ihrem Tag der Beerdigung und auch am um ihrem Todestag herum, sage ich immer mal. Und ja, damals hat sie sich da so ein bisschen lustig drüber gemacht. Und aber zu meiner Entschuldigung, eine Woche später konnte ich es dann. Ja, so ist das. Aber ist schon ein langer Songtitel, ja.
1: Bombshell sind das mit It Was an Absolutely Fingerlicking Grits and Chicken Country Music Love Song. Viele Grüße aus Berlin sendet dir Gina. Und Joe, nächstes Mal sagst du den selber an.

Catfish John, Nitty Gritty Dirt Band und das Ganze mit Alison Krauss, ja, immer verbunden mit ihr der Song. Und wir machen mal noch ein bisschen weiter, ja, ne, mit der guten Dolly Parton.

Das waren Clay Walker und Freddy Fender, Before the Next Teardrop Falls. Ja, es war ein Musikwunsch von der Ilona und damit einen schönen guten Abend. Ja, ach, gucke, der Herr Rico, so wieder der aus dem Erdbeerhof, ne, haben sie ihn wieder rausgelassen. Ja, für alle Country-Fans, die jetzt völlig außer Atem sind oder gerade ans Radio gestürmt sind, einfach mal entspannen.

Ach ja, geiler Sound. Another Whiskey Night, die Kicks Garcia Band hier bei Country Music 24. Ja, und ihr seid mit dem Joe, nee, ihr seid in der Country-Kiste mit dem Joe Mikrofon, ja. Für alle, die nicht auf grünes Gras stehen, sondern auf blaues, haben wir jetzt mal ein bisschen was hier, ne? Molly Tuttle and Golden Highway.

Ach ja, da war ordentlich Staub auf der Rille, ne? Bill Monroe und Blue Moon of Kentucky aus dem Jahr 47 oder so. Oh, ihn haben wir noch, ne? Ja.

Chris Jones and the Night Drivers. Tonight I'm gonna ride aus dem Album Runaway Tonight 2015, eine schöne Bluegrass-Nummer. Jetzt zum nächsten Musikwunsch kommen wir. Ein schöner ein schöner alter Song von Alabama. Was heißt ein alter Song? Ist ja auch übertrieben. Und das ist der nächste Musikwunsch von der Iris. Ja, High Cutten. Ja. Na denn, bisschen.

Tja, die Dixie Chicks, White Trash Wedding hier bei Country Music 24. Und wir sind wieder beim Zeitzeichen angekommen und wechseln in die zweite Stunde. Ne? Ja, also anschnallen und los geht's.

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Ach ja, was für ein schöner Song. Tonight I Climb the Wall. Ja, hier auf Country Music 24. Und für alle, die morgen wieder los wollen oder in Urlaub fahren oder was auch immer, ne, einfach mal. Ne?

Ach ja, Don't Be Stupid, die gute Shania Twain, ne? Ja, sie hat ja ein neues Album. Ja, ne? Hat sie. Und ja, ich habe mal reingelauscht so ein bisschen. Das heißt Little Miss Twain. Ja, weiß ich auch nicht. Habt ihr eine Meinung dazu? Ich weiß auch nicht. Also, wenn ich so diese Songs höre von ihr, ich weiß nicht, warum man seinem Stil nicht so ein bisschen treu bleiben kann. Wenigstens ein bisschen. So ein kleines bisschen. Warum müssen alle irgendwie neu modern mit Pop und keine Ahnung machen? Also, weiß ich noch nicht. Also, so ansprechend tut's mich nicht momentan. Aber das ist ja, Geschmäcker sind ja verschieden, ne? Wenn wir alle denselben Geschmack hätten, das wär ja nicht so toll. Ja, ich habe hier was von den Judds rausgekramt. Und zwar Grandpa Tell Me About the Good Old Days. Und das Ganze vom A Tribute to the Judds, dargeboten von Cody Johnson und Sonja Isaacs. Oder so.

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Your Cheatin' Heart. Hank Williams war das, jawohl. Und das war ein Musikwunsch vom Rico, jawohl. Und ein weiterer Musikwunsch, ein hier sehe ich sowieso ein Musikwunsch, den nächsten. Von der Iris. Und die wünscht sich Richard Lynch aus dem Album Radio Friend. Ja, 2023 kam das raus. Better Off. Ja, na denn, mal los.

Ah ja, Nighthawk und Lucky. Ja, ihre Single aus dem Jahr 2023, ja. Ja, Nighthawk, die gehen auch immer, ja. Und ich habe ja auch so telepathische Fähigkeiten. Das Problem ist immer nur, dass manchmal das halt nicht so funktioniert, wie es funktionieren soll. Aber in diesem Fall, glaube ich, habe ich da so eine telepathische Verbindung mit Solingen gehabt, glaube ich, gerade. Schätze ich mal. Hoffe ich mal.

Ja, das waren Hank Williams Jr. mit Devil in the Bottle und davor hatten wir Hank Williams den dritten und I Wish I Knew hier auf countrymusic24.com. Ihr seid noch immer bei der Country-Kiste und wir kommen zu einem weiteren Musikwunsch und den habe ich mir mal gegabelt aus dem 97er Greatest Hits Album von Brooks and Dunn, You're Gonna Miss Me When I'm Gone. Ja. Das kommt mit lieben Grüßen. Liebe Grüße schicke ich dann nach Berlin zur Ilona und von ihr kommt auch der Musikwunsch.

Der gute Clint Black, A Better Man. Ja, aus seinem Album Killing Time aus dem Jahr 89. Ja, jetzt wird's mal wieder ein bisschen deutsch. Ja. Liebe Grüße schicke ich ins Salzburger Land zum Bobby. Der kam vor einer ganzen Weile von einem Feuerwehreinsatz wieder zurück. Rico wird gesucht von Gunter Gabriel. Ja. Was immer die beiden in Bremerhaven auch zu suchen haben. Ich versteh's nicht. Ja. Aber wir fangen mal mit den Cowboys an und arbeiten uns dann weiter durch Richtung Westen.

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Ja, und das war wieder das Stichwort. Ja, das war es schon wieder. 2 Stunden rennen immer. Ja, ich weiß nicht, ist irgendeiner hier aus der Country-Kisten-Gang, dreht die Uhr immer vor. Ja, oder es gibt irgendwie so eine Voodoo-Puppe von meiner Studio-Uhr oder so. Ja, das war's schon wieder. Ich weiß gar nicht, wo immer die Zeit bleibt. Aber naja, heute ist nicht alle Tage. Ich komme wieder, keine Frage. Nee, das ist nicht nur ein Versprechen, sondern ohne Drohung oder umgedreht. Ich weiß es gar nicht. Ja, das war's mal wieder mit der Country-Kiste auf Country Music 24. Ich glaube, morgen haben wir wieder die coolste Country-Late-Night-Show. Ja, was haben wir denn noch alles Schönes diese Woche? Ja, ja, gute Frage. Nächste Frage. Ich werde alt. Kann das sein, dass ich alt werde? Ja, möglich ist das, dass ich alt werde. Ja, aber genau, Country Music auf Deutsch gibt's live mit einer neuen Ausgabe am kommenden Samstag on Tape. Ne? Ich bin mal auf Wanderschaft und ja, die coolste Country Late Night Show haben wir. Genau, wir haben den Longhorn Club mit Sarah und Robert, genau hier am Mittwoch, genau, auf countrymusic24.com. Und jetzt haben wir für alle Cowboys die weinen, also eigentlich mein Truckstop, ja, die weinen nie am Mikrofon, was jetzt schon, der sagt jetzt, gute Nacht.

aus Boulder, Colorado. Zum Einstieg der Singer-Songwriter und Multi-Instrumentalist Taylor Tuke mit seiner letztjährigen Single Mississippi in My Veins. Selbst geschrieben. Jetzt lebt er in Nashville und Taylor Tuke hat an der University of Colorado in Boulder auch studiert. Im Anschluss gewährte Taylor Tuke uns einen kleinen Einblick in sein aktuelles Album Prodigal Son bei der Eigenkomposition 40 West to Memphis. Gute Fahrt, würde ich da mal sagen. Montag, 27. Juli 2026, 0 und exakt 8 Minuten. Damit wieder herzlich willkommen zu Americana, live aus dem Studio 1 in Ulm. Friedrich Hoog in the house und wir können in den nächsten 3 Stunden wieder gemeinsam amerikanische Musik hören, alternativ und exklusiv. Und das immer in den ersten 3 Stunden der Woche. Listen, there's music in the air. Herzliche Grüße gehen an dieser Stelle wieder an DJ Mick, DJ Wölkchen, DJ Bronco und CountryMusic24.com. Welcome aboard, neighbors and friends, to the show that never ends. Ja, Taylor Tuke kann harten Rock, feinen Country und Singer-Songwriter. In den Hidden Creek Studios in Nashville ist er als Produzent tätig, wenn er nicht gerade auf Tour ist. Klar, dass er sein letztjähriges Album Prodigal Son auch selbst produziert hat. In Little Boat aus seinem genannten Album zeigt er sich jetzt als Singer-Songwriter.

Wo gibt es 2000 Tons of Thunder? Auf der Eisenbahnschiene. Taylor Duke mit einer weiteren Eigenkomposition vom 2025er Album Prodigal Son. Der verlorene Sohn. Ja, Taylor Duke, erstmals in Americana zu hören. Und feinen Americana hat er letztes Jahr auch auf die Single Wandering Alone gepackt. Ebenfalls selbst geschrieben und selbst produziert. Say hello to Taylor Duke. Und im Anschluss an ihn noch ein T. Chevy Tucker. 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

Oh ja, mit Who Told You That startet Tucker Wetmore diese Woche direkt auf Platz 25 in die Country-Hitparade. Der 26-jährige Singer-Songwriter aus Kalama, Washington landet dabei bereits seinen 8. Chart-Hit. Und natürlich mag er die schönen Dinge des Lebens. Ashley Gourley, Mitglied der Songwriters Hall of Fame, ist einer der Co-Autoren von Who Told You That. Ja, und Lauren Alaina, die hat gemeinsam mit Ashley Gourley und Ben Johnson sich eine neue Single geschrieben, die sie gemeinsam mit ihrem Kindheitsfreund Kane Brown eingesungen hat. Never Been in Love. Noch nie war sie verliebt. Jetzt ist sie es. Here we go. Lauren Alaina aus Roswell, Georgia, mittlerweile 31 Jahre alt. In der 10. Staffel von American Idol war sie 2011 am Ende die Zweitplatzierte, direkt hinter dem Gewinner der Staffel, Scotty McCreery. Und Never Been in Love ist ein sehr persönliches Lied von Lauren Alaina, in dem sie ihre Gefühle beschreibt, als sie ihren Ehemann kennengelernt hat auf ihrem für den 28. August angekündigten Album Stages. Wird Lauren Alaina noch mehr authentische Geschichten aus ihrem Leben erzählen. Zum Beispiel vom wilden Leben auf dem Lower Broadway in Nashville, vom Erwachsenwerden und vom Gründen einer Familie.

auf seinem Piano. Eben hörten wir die neue Single von Brad Cox mit dem Titel What Are the Odds? Aufgewachsen ist Brad Cox in Ginderbine im Bundesstaat New South Wales, mitten in schneebedeckten Bergen. 2018 hatte er auf sich aufmerksam gemacht, als er beim Tamworth Country Music Festival einen Talentwettbewerb gewonnen hat. Inzwischen liegen 4 Alben von Brad Cox vor. Mit der Single What Are The Odds arbeitet er schon am 5. Album. Er sagt, da habe er gemeinsam mit Joe McGovern ein perfektes Hochzeitslied geschrieben, allerdings 2 Jahre nach seiner eigenen Hochzeit, aber dennoch für seine Frau. Vor 10 Tagen hat Brad Cox seine neue Tournee gestartet im Astor Theatre in Perth. Im Juni diesen Jahres hat Brad Cox beim CMA Festival in Nashville, Tennessee gespielt und dabei den Amerikanern gezeigt, wie australische Country-Musik des Jahres 2026 klingt. Am 29. Juli Brad Cox übrigens live zu erleben im In the Station in seinem Heimatort Ginderbine, New South Wales, am 31. Juli im Forum in Melbourne und am 1. August im Enmore Theatre in Sydney. Checken wir doch mal rein in das aktuelle 4. Album von Brad Cox mit dem Titel Endemic Intelligence in Multiple Dimensions bei Country Ain't Country, das Brad Cox gemeinsam mit Alex Burnett geschrieben hat. Er setzt sich in diesem Lied dafür ein, Grenzen einzureißen, die Menschen aufzunehmen und dem Gesang der Kinder zu lauschen. Neues ausprobieren bringt uns nach vorn. Tolle Hymne von Brad Cox mit Bruce Bounton an der Steel Guitar.

Weltoffene Musik aus Australien mit Brad Cox, Jesse O'Neill und Ray Thistlethwaite. Keep Tapping On vom aktuellen Album von Brad Cox. Da finden wir auch Make a Life. Mach was aus deinem Leben und genieße lieber noch ein weiteres Bierchen, ehe es zu spät ist. Brad Cox.

Auf seinem dritten Album Acres von 2023 zeigt Brad Cox der künftigen Schwiegermutter, dem Chef und der Freundin die Grenzen auf. Denn er mag auch mal sein eigenes Ding machen und da sind bei ihm Angeln und ein Bierchen zischen. On top of the list, Beer and Fishing. Brad Cox hat es einfach drauf, auch als Autor, denn er schreibt bei allen seinen Liedern mit. Come in, Brad Cox, mit dem Titelsong seines dritten Albums Acres von 2023.

Wildfires hat Brad Cox gemeinsam mit Ian Moss eingesungen, ebenfalls vom Album Acres. Wann schmeckt das Bier am besten? In der jetzigen Jahreszeit, wenn es warm ist draußen. Brad Cox nennt das Drinking Season auf seinem zweiten Album My Mind's Projection von 2020.

Auch Wasted Time entnehmen wir dem zweiten Album von Brad Cox von 2020 mit dem Titel My Mind's Projection. Australien, den Amerikaner Brad Cox ist dort verwurzelt, aber das bedeutet ja nicht unbedingt, dass er seine Musik auf Australien beschränken würde. Blicken wir doch mal rasch zurück zum ersten Album mit dem Titel Brad Cox von 2018 mit Somewhere Like Cheyenne. Beste Musik für den Sommer.

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Auch sommerlich sonnig. Found My Way Home, Brad Cox 2018 vom ersten Album Brad Cox. Und auch da gibt es Bier, nicht nur eines, that's in the contract. Blenden wir in Sachen Juli-Sonne an dieser Stelle in Americana einmal genau 10 Jahre zurück. Zu Dean Brody und Alan Doyle. Soggy Bottom Summer, so fühlt sich der Sommer in Kanada an, auf dem Album Beautiful Freak Show.

Wer Sie treffen möchte, muss wohl in den US-Bundesstaat Wisconsin gehen. Tja, denn auf Ihrer Harley ist dieses Nummernschild drauf. Hello, Lady Harley. Truckstop aus Hamburg und die Bellamy Brothers aus Darby, Florida vermengen die sommerlichen Gefühle aus Hamburg, Florida und Wisconsin mit der Melancholie, die entsteht, wenn die Lady Harley nach nur einer Nacht schon wieder auf einem Sonnenstrahl davon reitet, begleitet von Country Guitar Licks. Weites Land, das dazugehörige Album von Truckstop. Ja, damit ist ein Gefühl von Liebe und Freiheit verbunden. 2013 war Jake Owen aus Winter Haven, Florida, auf dem sommerlichen weißen Sand unterwegs bei Beechin. Okay, wenn nicht jetzt, wann dann? Dieser Blick zurück zu seinem Nummer 1-Hit vom Album Days of Gold.

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1: Nach dem Beachen von Florida Boy Jake Owen zu den Beach Boys aus Kalifornien. Diesen Sprung von Florida an die West Coast zur Surfband Nummer 1 ermöglichten 2021 Low Cash zusammen mit Mike Love und Bruce Johnston von den Beach Boys. Auf der EP Woods and Water finden wir diesen sommerlichen Ohrwurm. Und Bruce Johnston wird heute genau 84 Jahre und einen Monat alt. In Texas ist normalerweise immer alles ein wenig größer als anderswo, aber jetzt ist es zur Abwechslung mal anders. Denn der Swimmingpool ist definitiv kleiner als der Pazifik eben. Bei den Beach Boys, come here, Tanner Sparks aus dem Osten von Texas, The Pool Song. Am Swimmingpool, am Schwimmbad, da gibt es immerhin eiskaltes Bier. Also alles Bingo.

auf ihrer selbst verfassten aktuellen Single nimmt uns die Singer-Songwriterin und Multiinstrumentalistin Nora Bass aus Panama City Beach, Florida mit ins feuchtwarme Louisiana. On the Bayou, da möchte sie bleiben. Eine weitere aktuelle Single von Nora Bass, die sie ebenfalls selbst geschrieben hat, hört auf den Namen No Bridges Burned.

mit der neuen Single von Unspoken Tradition, Company Man. Aus der Feder von Tim Stafford und Mark Baumgartner. Audie McGuinness am Leadgesang und der akustischen Gitarre, Zane McGuinness am Banjo, Ty Gilpin an der Mandoline, Seth Sankaraf Kontrabass. Seth Sankaran natürlich. Ja, und am Harmoniegesang ist er auch. Ja, und schließlich haben wir da Tim Gardner an der Fiddle und ebenfalls am Harmoniegesang. Vince Gill hat am 8. Mai die EP Nobody Held Her Like Me herausgegeben, Teil seiner Serie mit EPs, die im Oktober 2025 angefangen hat mit I Gave You Everything I Had. Jeden Monat eine EP, ein Jahr lang. Checken wir rein bei Nobody Held Her Like That, Come In Vince Gill und Mama's Gone to Heaven, das Vince Gill und John Parks geschrieben haben. Um die Ecke kommt der Gospel Train ins Studio gefahren. Achtung, Entdeckung. Oh, schon zu spät.

Da geht Angelina nach Texas zurück und der Protagonist heult und heult. I Cried All the Way to Memphis, das Vince Gill gemeinsam mit Patrick Droney geschrieben hat. Oklahomas Vince Gill fasst in der EP-Serie seine letzten 50 Jahre zusammen. 50 Years from Home, Nobody Held Her Like That, heißt die EP vom Mai. Und da nehmen wir noch Going to Tampa, das Vince Gill gemeinsam mit Al Anderson und McKinley James geschrieben hat. Viel Spaß in Florida! Florida once again darf man im Rahmen der heutigen sommerlichen Ausgabe von Americana sagen.

Mit John Arthur and the Eastern Kings sind wir wieder zurück auf dem Motorrad für einen Last Ride vom letztjährigen Album Not Just a Story. Die Band kommt aus London und steht für eine Mischung aus Country, Rock, Folk und Amerikaner. Zeit jetzt für Newtown aus Lexington, Kentucky. Evangeline vom Album Old World von 2018. Ganz aktuell geistert diese Nummer in den Bluegrass Today Weekly Airplay Charts herum.

Der Osteraufstand im April 1916 in Irland war ein militärischer Versuch, die Unabhängigkeit Irlands von Großbritannien zu erzwingen. Das hat nicht geklappt, ist gescheitert, aber es bereitete den Weg für die 1922 ausgerufene Unabhängigkeit Irlands. Josh O'Keefe hat das für seine live eingespielte neue Single Foggy Dew aufgegriffen. Eingespielt bei einem Workshop in Rathcrossy East im irischen County Cork an einem nebligen Nachmittag. Die Grafschaft Cork liegt im Süden Irlands, wo das Land das Meer küsst und einen Songschreiber schon mal zurückdenken lässt, wie das heutige Irland mit seinen Menschen so zustande gekommen ist. Josh O'Keefe kommt aus dem englischen Derby. Inzwischen lebt er in Nashville, Tennessee und packt in Music City seine Gitarre, seine Mundharmonika und seine engagierten Lieder aus. Am 20. März 2027 spielt Josh O'Keefe in Dublin im 1998 eröffneten Venue Vicar Street. Schon mal vormerken, sehr renommiertes Plätzchen. Vicar Street, 20. März 27, Josh O'Keefe, live zu erleben. Low Cut Connie sind eine Rock'n'Roll-Band aus Philadelphia, Pennsylvania, um den Songschreiber, Sänger und Pianisten Adam Weiner. In New York hat er in schwulen Bars Piano gespielt, ehe er 2010 mit Musiker um sich herum geschart hat. So sind Low Cut Connie entstanden. Von Low Cut Connie gibt es brandneu ihr inzwischen 10. Album Living in the USA. Da hat sich in den letzten 2 Jahren schwer etwas zum Negativen verändert, meint Adam Weiner. Er sagt: Es widert mich an, wie unser Land abgleitet. Der Rock'n'Roll ist eine Kunstform, bei der man Tische umwirft. Es wird Zeit, das wieder zu tun. Das Album ist in einem Aufwasch eingespielt worden, also ohne Overdub-Sessions, voll ehrliche Musik. Bis in die Late-Night-Show von Stephen Colbert hat es Adam Weiner geschafft. Zu den Fans von Low Cut Connie gehören Elton John, Barack Obama und Bruce Springsteen. Einen für den 19. März 2025 geplanten Auftritt im Kennedy Center for the Performing Arts hat Adam Weiner abgesagt, nachdem Donald Trump das Venue für sich in Anspruch genommen und es sogar in Trump Center umbenannt hat. Im Titelsong vom brandneuen Album Living in the USA heißt es: Das Land ist nicht mehr meine Heimat. Es besorgt mich zutiefst, was in unserem Land gerade passiert. Der Traum von Amerika hat sich zerschlagen. Betet für die Zukunft und gibt den Kindern eine faire Chance, hier zu bleiben. Momentan sterben täglich Menschen auf unseren Straßen und Menschen riefen: Nehmt nicht mein Kind weg. Come in Americana, Low Cut Connie und Living in the USA.

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In Let Me Speak to Barbie beklagen sich Low-Cut Conny über Donald Trump. Hören wir von Low-Cut Conny noch Can't Be Wrong. Alle drei gehörten Aufnahmen kommen vom tollen neuen Album Low von Low-Cut Conny mit dem Titel Living in the USA und wurden von Bandleader Adam Weiner geschrieben. Can't Be Wrong. Here we go.

Die Hymne Take Me to the River. Zwecks Reinigung der Seele kommt vom aktuellen Album von Laszlo's Gone mit dem Titel Feeling Blue. Ähnlich wie bei Low Cut Connie steht auch bei Laszlo's Gone ein Mann im Mittelpunkt. Und zwar eines Musikkollektivs. Bei Laszlo's Gone ist das John Francis Barton III, auch Johnny Laszlo Barton genannt. Er schreibt die Lieder, singt und spielt akustische Gitarre und holt sich Musiker dazu. Aktuell sind dies der Schlagzeuger Dennis Holt, der schon für Taylor Swift, Emmylou Harris und die Band Kansas gespielt hat. Chris Donahue spielt den Bass, auch er arbeitete schon mit Emmylou Harris zusammen, außerdem mit Elvis Costello und Robert Plant. An der Hammond-Orgel und am Klavier hören wir Phil Madeira, der schon für Garth Brooks und Amy Grant gespielt hat. Schließlich ist da noch John Conley an der elektrischen Gitarre. Er ist ein gefragter Live-Musiker, unter anderem bei Kenny Chesney. Musikalisch erleben wir bei Laszlo's Gone Blues, Bluesrock, Amerikaner, Gospel und klassischen Rock. Burton beschreibt das Projekt als Albumerlebnis. Das Album soll möglichst als Ganzes gehört werden. Das Album Feeling Blue ist bereits 2025 erschienen und dort finden wir ein Lied, das ebenfalls Living in the USA heißt. Dieses Lied setzt sich für die Gleichberechtigung aller ein. Es kritisiert immer noch beanspruchten die Weißen die Macht in den USA für sich alleine. Klassenzimmer werden zu Kriegsgebieten, Amokläufe töten in Schulen und Kindergärten die Kinder. Es ist einfacher, eine schwere Waffe zu erlangen als den Führerschein. Welch fatale Schieflage in den USA. Come in Amerikaner, Laszlo's Gone und ihr, Living in the USA.

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Am 27. Juli 1959, mithin heute vor 67 Jahren, stand Stonewall Jackson aus Emerson in North Carolina in der ersten von 5 großen Wochen an der Spitze der US Country Charts. Mit seinem ersten Top-Erfolg Waterloo aus der Feder von John D. Loudermilk und Murray John Wilkin. June Carter und Merle Kilgore haben für Johnny Cash Ring of Fire geschrieben, lange bevor Johnny Cash und June Carter am 1. März 1968 in Franklin, Kentucky geheiratet haben. Am 27. Juli 1963, also heute vor 63 Jahren, führte Johnny Cash in der ersten von 7 Wochen Billboards Country Charts an mit Ring of Fire, seinem 6. Chart-Topper. In Hendersonville sind Johnny Cash und June Carter auf dem dortigen Friedhof in einem Doppelgrab begraben, wenige Minuten nördlich von Nashville, halbe Autostunde oder so. Merle Kilgore, langjähriger Manager von Johnny Cash, liegt unweit dieses Grabmals. Und wie wir hören, brannte zwischen June Carter und Johnny Cash schon damals ein wildes Feuer. Ring of Fire

Am 27. Juli 1974, mithin heute vor 52 Jahren, stand Donna Fargo aus Mount Airy, North Carolina, mit You Can't Be a Beacon If Your Light Don't Shine aus der Feder von Martin Cooper an der Spitze der amerikanischen Country-Hitparade. Du kannst kein Leuchtturm sein, wenn dein eigenes Lichtlein nicht brennt. Inzwischen ist Donna Fargo auch schon 80 Jahre alt. Wenn wir am Rad der Zeit weiterdrehen, finden wir am 27. Juli 1985, also heute vor 41 Jahren, Earl Thomas Conley aus Portsmouth, Ohio, an der Spitze der Country-Hitparade mit Love, Don't Care Whose Heart It Breaks, das er gemeinsam mit Randy Scruggs geschrieben hat. Bereits der 9. Top-Erfolg für ETC.

Ausgekoppelt aus seinem Album Backroads führte Ricky Van Shelton aus Virginia mit I Am A Simple Man am 27. Juli 1991 die Country-Hitparade an. Heute vor genau 35 Jahren. Weiter zu einem weiteren Tageshit und der Gruppe Ricochet aus Texas, die Country-Charts am 20. und 27. Juli 1996 anführte. In der zweiten Woche on top, heute vor ganz genau 30 Jahren, Daddy's Money, der einzige Spitzenreiter für die Band Ricochet.

Damit sage ich vielen Dank fürs Zuhören bei Americana. Jede Woche in der Nacht von Sonntag auf Montag von Mitternacht bis 3 Uhr und immer nach unserem alten Motto Same Time, Same Station, Same Good Music. Redaktion, Musik, Zusammenstellung und ein Mikrofon in den vergangenen 3 Stunden Friedrich Hoog. Gute Nacht, guten Morgen and stay beautiful und bleiben Sie gesund und lustig und vor allem blau-gelb in den Farben der Ukraine.

0: Howdy!
1: Hallo! Herzlich willkommen im Longhorn Club auf countrymusic24.com. Ich bin Sarah.
0: And I'm Robert.
1: Und wir sind die nächsten 2 Stunden für euch da mit Musik und Texas Vibes. Wir kommen nämlich gerade aus Texas, sind erst ein paar Tage wieder hier. Also vielen Dank für alle, die es ausgehalten haben, vor 2 Wochen ohne uns mit einer Wiederholung aus dem reichhaltigen Repertoire von 2 Shows, die wir bisher gemacht haben. Aber heute gibt es eine brand new Show für euch. Und die habe ich gerade gestartet mit einem kleinen Set. Und zwar, was wir zuletzt gehört haben, waren die Mavericks mit There Goes My Heart, 94 erschienen. Und gestartet habe ich mit was ganz Neuem oder ziemlich Neuem, vor 2 Jahren erschienen, Presley Hale mit Lone Star State of Mind. Ich dachte, das wäre ein ganz guter Start für uns. Hier wieder zurück in Berlin. Die junge Dame, die ist in Central Texas beheimatet und ist ja erst 24 Jahre alt und veröffentlicht auf Sony, hat einen dicken Plattenvertrag und macht, finde ich, sehr schöne klassische Country-Musik. Ja, Robert, anything to add?
0: Do I have anything to add? That was a great couple of songs. And yeah, I kind of dug the honky tonk vibe, and I think I will continue the honky tonk vibe.
1: Nice.
0: And that's where we're at.
1: All right, go for it.

0: Hi, hier sind wir wieder, Sarah und Robert aus dem Longhorn Club auf countrymusic24.com. Und was ihr gerade gehört habt, war Weldon Henson mit This Old Truck von dem Album Stone Cold Country Gold, ist letztes Jahr erschienen auf seinem, ich glaube es ist sein eigenes Label, Hillbilly Renegade. Ich habe so ein bisschen recherchiert und da gibt es nur Veröffentlichungen von ihm drauf, aber es gibt keine Seite des Labels oder so. Ja, Weldon Henson, auch ein Texas-Artist, der in vielen Honky-Tonks spielt und ja, so seit 20 Jahren, seit über 20 Jahren in Texas unterwegs ist. Und ja, da sind einige ganz gute Tracks, finde ich, auf seinen Alben. Und ja, das war auch so ein bisschen so eine Hommage. Wir waren gerade 2 Wochen in Texas, in der Dallas-Fort Worth-Gegend und sind da in dem Truck, in dem Dodge Ram Truck durch die Gegend gefahren. How old is that truck?
1: Oof. It is a 2005?
0: Okay.
1: I think.
0: Okay. So if he writes a song, This Old Truck, in 25, then I guess that applies to that truck. Ja, mit dem Truck sind wir auch schon quer durch Texas gefahren. Und auch wenn das für mich als nicht besonders großer Mensch aus, die großen Menschen aus Deutschland, in Texas immer wieder der reine Wahnsinn ist, wie groß diese Autos sind, muss ich doch sagen, wenn man da Passenger Princess sein darf und auf dem Beifahrersitz durch die Gegend chauffiert wird, in so einem fetten Truck, das macht schon Spaß. Genau, und davor...
1: I have an update from my mother.
0: Oh?
1: The truck is from 2010.
0: 2010, oh, you ask him. Okay.
1: Yeah.
0: Okay, so...
1: Hi, Mom.
0: Hi, Claudia. Und genau, ich habe das Set angefangen mit einem Song aus dem Jahr 2015 von Grandpa's Calf Medicine. Von dem Album 180 Proof, auf dem auch Hank 3 vertreten ist. Und der Song heißt The Song for Bass and Banjo. Und die teilen sich ja immer ganz gerne den Gesang. Und hier singt der Bassist, Opernsänger. Und Robert hat jetzt ein weiteres Set mit schöner Musik für uns. Hier im Longhorn Club auf Country Music. 24.com. Nailed it.
1: Speaking of vacation.

0: It's a miracle. It's a miracle of modern technology.
1: Ich finde
0: we can fly.
1: Ach ja, der Teil mit dem Fliegen, das stimmt schon, dass das ein Miracle ist, aber the jetlag is real. Ich bin mir immer noch völlig aus der Zeit gefallen. Ja, andere Sendung hier auf countrymusic24.com. Morgen gibt es eine neue Episode Country Roads mit Friedrich Conradi und danach Hillbilly Rockhouse mit Gerd Stassen. Also morgen ab 6 wieder einschalten für Live-Shows. Und dann haben wir am Samstag den guten Joe East mit Country Music auf Deutsch. Um 10 Uhr vormittags könnt ihr gut, Frühshoppen? Frühshoppen mit Joe East wäre doch ganz gut. Wir haben am Sonntag um 4 Quincy's Classic Country Show, um 6 Wölkchen mit ihrer Independent Radio Show und dann Hermann um 8 mit Town and Country. That's the program for this week of live shows. So tune in.
0: So what do you got up for us next?
1: I have something that I hope people are not going to fight me on because it's it's sort of a cover.
0: Are we doing arguably country?
1: Nein. Okay. Wir machen nicht den fragwürdigen Country oder wo es fraglich ist, ob es überhaupt Country ist. Das hier ist definitiv Country. Es ist nicht die Originalversion und it's a hill I'm gonna die on, weil ich diese Version lieber mag als Original.

0: Ja.
1: Okay. Das hat mich jetzt ein bisschen aus dem Konzept gebracht. Bei unserer letzten Live-Show habe ich ja übrigens als hervorragenden Hintergrundsong den Titelsong von Sein Name ist Nobody in diesem Ennio Morricone-Song von dem Terence Hill Spaghetti Western. Sie nannten ihn Nobody. Sein Name ist Nobody. Mein Name ist Nobody. Anywho, gespielt. Und diesen Film haben wir tatsächlich auf YouTube TV mit englischer Synchronisation gefunden. Also konnte ich meine Schwiegermutter in Texas in die Magie von Terence Hill Filmen und italienischen Western aus den 70ern einführen. Das war magisch und mein großer Beitrag zur Völkerverständigung. Ja, ihr seid hier im Longhorn Club, wo unerwartete Dinge geschehen. Und ich habe euch gerade Summer Dean gespielt. Sie hat uns Yes Ma'am, He Found Me in Honky Tonk gegeben. Von ihrem 2021er Album Bad Romantic, was auf ihrem eigenen Label mit dem Namen Summer Dean erschienen ist. Und davor hatten wir angekündigt My Hill to Die On. Und zwar war das der Jukebox Blues von Reese Witherspoon, aufgenommen für den Soundtrack von dem Film Walk the Line. Und ja, ich persönlich mag die Songs von Joaquin Phoenix und Reese Witherspoon gesungen tatsächlich lieber als von Johnny Cash und June Carter Cash. Ja, genau, deswegen habe ich euch diese Version gespielt. Ich hoffe, sie hat euch gefallen. Robert,
2: yes.
1: What's up?
2: I have some things.
1: Do you like the Reese Witherspoon or do you prefer the June Carter? Carter Cash.
2: Oof, that's a tough call. There's a certain quality, I think, in the June Carter Cash voice. I don't think it's... Some people would say it's not good. Or it's not... Let me turn my mic here so I can look at you. that it's not up to snuff with some of the other country music women, I guess, stars.
1: Yeah.
2: And Reese Witherspoon has an amazing voice.
1: Yes.
2: So I think it's a bit of an unfair comparison.
1: Yeah, you're totally right.
2: There's a style to the June Carter Cash and a sort of edge I think that it brings to the song. But Reese Witherspoon's also a really good singer. So, yeah, it's tough. It's a tough call.
1: Yep. All right, we ran out of backing music here, so I'm gonna swallow my rambling on about the movie and Reese Witherspoon's voice and just let you play us more music.
2: All right, that I will. And we have couples only on the dance floor.

0: sind wir wieder.
1: There we go.
0: Da.
1: There's half the other mixer.
0: Im Hintergrund hören wir übrigens The Reverend Horton Heat.
1: From Denton, Texas. Denton Zone, Reverend Horton Heat.
0: Ach ja, das war ja Mindset. Okay, also was wir gerade gehört haben, war Cody Jenks mit Somewhere Between I Love You and I'm Leaving von einer Live-Performance in Red Rocks. Im Jahr 2020. Oh, Covid-Performance. Und davor gab es einen Track von dem Willie Nelson Cover, von der Willie Nelson Cover Compilation Twisted Willie, die 96 rausgekommen ist. Wenn ihr die nicht kennt und Willie Nelson mögt, hört euch die auf jeden Fall mal an. Und zwar hat uns Jesse Dayton Sad Songs and Waltzes gegeben. Ich liebe den Track. Und damit sind wir in der zweiten Stunde von The Longhorn Club. Schön, dass ihr hier auf countrymusic24.com bei uns seid und mit uns Country-Musik genießt. Robert?

0: Welcome back to the Longhorn Club on countrymusic24.com. Thank you for listening. We're a little bit into our second hour now. And I brought you a little Coe and Cash there. Got some David Allen Coe with You Never Even Called Me By My Name. And some Johnny Cash with Born to Lose, which I was quite happy to find digitally. I'd kind of forgotten about that song. I remember having it on some records, but almost never on CD. And it just so happened to be on a compilation that I picked up recently and made me quite happy.
1: Ah, Robert hat wie so ein Verrückter auf Kleinanzeigen Country-CDs geshoppt.
0: Don't blow up my spot.
1: Aber der hat jetzt alle gekauft, ihr müsst selber nicht mehr gucken. Das gibt keine guten Deals mehr auf Kleinanzeigen. Das lohnt sich überhaupt nicht. Und wir haben natürlich in Texas auch ein bisschen gesucht, in Thrift Stores und im Goodwill. Und wir waren tatsächlich in einem Goodwill, in dem das zwei Plattenkisten gab mit unglaublich guten Platten drin, aber die Hüllen waren einfach alle leer. Wir sind die durchgegangen und die waren so gut. Das sah so aus, als ob das die Wanddekoration von jemandem war im Partykeller, wo einfach nur diese Cover an der Wand hingen. Und dann hat er die alle an Goodwill gegeben, weil die oder jemand hat die alle geklaut. Aber, what a shame.
0: Yeah, I think Party Killer is pretty appropriate description there.
1: Yeah. They were all gone, though. Und die CDs waren alle so zerkratzt, dass da leider gar nichts mitgekommen ist. Aber wir haben viel Radio gehört. Viel Radio im Auto und viel Shazam genutzt. Und, sind jetzt dabei.
0: Yeah, there's lots of good radio there in North Texas for country music.
1: The Range and the Ranch.
0: Yeah, even the new country. The last time that I was there, it was all new 99.1 or something like that my mom listens to. And there was good stuff on there too.
1: No. Nice. All right. I have something that I think is from that. Eine Künstlerin, die, glaube ich, aus dem Radio in Texas kommt, nämlich Melissa Carper. I'm going to play some Melissa Carper now.

0: Okay, da sind wir wieder. Sarah und Robert im Longhorn Club auf countrymusic24.com. Und ich habe in meinem Set gerade so zwei Bögen geschlagen. Und zwar habe ich gestartet mit Ramblin' Soul von Melissa Carper, von dem Album Ramblin' Soul, das 22 rausgekommen ist. Und Melissa Carper ist aus Nebraska, also eher aus dem Norden. Und dann habe ich aus dem Norden das Ganze weiter aufgenommen, nämlich mit Cobbland, der aus Kanada kommt. Und in einem wunderschönen Duett mit Hayes Carl uns Bible on the Dash gegeben hat. Das ist 2012 oder 13 erschienen, 12. Auf dem Album Cabin Fever. Und ja, die beiden waren vor kurzem auf Europa-Tour zusammen. Wir haben sie hier in Berlin gesehen. Es war ein sehr schönes Konzert. Und den Track finde ich sowieso total gut. Und das bringt mich dann, das ist der zweite Bogen, zum Thema Duette. Ich habe nämlich Robert vor ein paar Tagen gebeten, nochmal Duette rauszusuchen.
1: I was told to be thinking about duets.
0: Ja, weil es in Country ja durchaus ja schon fast so ein Subgenre Duette.
1: Oh, it's a classic genre.
0: It is.
1: To George and Tammy.
0: Mhm. Ich habe. Hm? You wanted to say something?
1: And Johnny and June.
0: Johnny and June, right. Johnny and June, damit starte ich auch, aber ich.
1: And Dolly Parton and Kenny Rogers.
0: Aber ich bin.
1: And Dolly Parton and Porter Wagoner. I can't think of another Dolly Parton one. Oh, there's a really good, I think it's Dolly Parton and Sylvester Stallone.
0: What?
1: Yeah, there's this weird 80s movie where Dolly Parton goes to New York and she's like a big time star and she has to make, there's like, I think it's a bet that she could take anybody and make them into a country star or maybe just a star. And her cab driver is Sylvester Stallone. So that's her project to like make Sylvester Stallone into a country music singer.
0: Ein makeover film for Dolly Parton. Sylvester
1: and it
0: Stallone.
1: Has a soundtrack.
0: Den Country-Sänger macht, okay. Dann ist das meine Aufgabe für dich for the next show. Bring us that song. Und jetzt habe ich aber nochmal, ich bleibe nochmal beim Walk the Line Soundtrack tatsächlich und bringe uns ein Duett von Joaquin Phoenix und Reese Witherspoon, um vielleicht auch mein Argument noch ein bisschen weiter zu verstärken, nämlich Jackson.

0: And we're back.
1: Da sind wir wieder. Nach zwei Duetten, wobei das letzte ja eigentlich nur so im Refrain so ein bisschen Duett war. Aber ich finde, das ist eine sehr schöne Version von Pancho und Lefty. Pancho und Lefty. Von Jason Isbell mit Elizabeth Cook. Die haben so eine EP veröffentlicht, zusammen 2013, wo sie Tecumseh Valley und Pancho und Lefty zusammen drauf gesungen haben.
0: Yeah, I thought about that too when you mentioned playing duets, but the Willie and Waylon version.
1: Oh, yeah.
0: Well, I think for lots of people that would just instantly come to mind.
1: Yeah, true. Ich denke bei Duetten immer so viel an Männer und Frauen. I kind of think of always
0: but I like that
1: Jason
0: Isbell version.
1: Mixed gender duets. When I think of duets, I never think of same gender duets for
0: really?
1: Some reason. Yeah.
0: Oh.
1: Ja, deswegen war mir auch vorher gar nicht so bewusst, dass der Bible on the Dash Song, dass das ja auch ein Duett ist tatsächlich. Und davor habe ich vom Walk the Line Soundtrack Reese Witherspoon und Joaquin Phoenix gespielt. Die haben uns Johnny Cash und June Carter Cash Jackson gesungen. Den mag ich sehr, sehr gern, den Track. Hast du auch Duette für uns, Bobby?
0: Yep. I got some duets. Yeah, I have a same gender duet. It's not too offensive. It was also a Willie Nelson duet.

0: All right, everybody. That is. Was that Freebird?
1: No, that was Cody Jinks again.
0: Ah, Freebird next time, huh?
1: Freebird next time. Vielen Dank, dass ihr alle eingeschaltet habt. Ich bin auch schon ein bisschen heiser. Ich habe viel gelacht heute. Zum Longhorn Club auf countrymusic24.com. Wir sind Sarah.
0: And Robert.
1: Und wir sind in 2 Wochen wieder live da von 8 bis 10 an der gleichen Stelle.
0: Yeah, thank you everybody for listening. Thank you countrymusic24.com. And we hope to see you for our next live show in a couple weeks. And yeah. You can always check out the rebroadcasts.
1: Yeah, nächste Woche wird diese Show wiederholt an der gleichen Stelle. Hi to Texas, hi to Berlin, hi to Ulm and Joey said, I don't know where you are, but Joe, hi, shout
0: wherever
1: out.
0: Wherever you are.
1: Matt, hi.
0: Mom, hi, Mom.
1: And good night.
0: Good night.